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0: Franz!
1: Ja?
0: Was soll ich nur tun? 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Ich will nur noch Jesus Christus lieben. 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
1: Johanna, lange schon trage ich den Gedanken mit mir herum, den Armen und Kranken in meiner Stadt zu helfen. Was hältst du davon, gemeinsam mit mir ein neues Kloster zu gründen?

0: Der Ruf der Deutschnationalen nach einem Anschluss an das Deutsche Reich wird bedrohlich lauter.
1: Genau darum müssen wir unser Bündnis mit Deutschland erneuern. Es gibt Gerüchte, Majestät, dass sich eine Verschwörung formiert, die eine Allianz mit Frankreich und Großbritannien im Sinn hat.
0: Undenkbar!
1: Auch Julius Felix scheint dabei eine nicht unwesentliche Rolle zu spielen.
0: Verbirgt sich hinter diesem Namen denn wirklich mein Neffe Johann Salvator?
1: Majestät, ich wage es kaum auszusprechen, aber ich fürchte, es gibt Indizien, die vermuten lassen, dass der Kronprinz...
0: Mein Sohn! Ausgeschlossen!

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0: Mama, ich bin außer mir. 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
1: Ich verbitte mir
0: Wollen
1: diesen
0: Sie denn meine Ehe gänzlich ruinieren?
1: Lachhaft!
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1: Intrigen? Nein, ruiniert wirst du von ihr.

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0: wie geht es Ihnen, Madam?
1: Was gibt es Schöneres, als eingesperrt zu sein in einem Rattenloch?
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1: Oh, ich habe mich schon gewundert, warum die Türen abgesperrt sind, Soldaten unter dem Balkon stehen und ich nur den katholischen Katechismus lesen darf.
0: Freut mich, dass Sie Ihren Humor noch nicht verloren haben.
1: Ich würde gerne etwas an die frische Luft. Unten im Park.
0: Ausgeschlossen. Allenfalls auf den Balkon.
1: Und ich möchte meiner Schwester schreiben.
0: Keine Briefe. Schon gar nicht an die Königin.
1: Warum?
0: Ich führe nur Anweisungen aus. Kann ich sonst etwas tun für Sie?
1: Ja. Lassen Sie mich allein.

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1: Wir reisen ab. 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
2: Schon heute?
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0: Lass die Flasche lieber zu. Manchmal steckt ein Dämon drin.
1: Maxim, wie gut, dich noch einmal zu sehen.
0: Was soll das denn heißen?
1: Mrs. Van Hopper will abreisen. Wir fahren nach New York.
0: Und du begleitest sie?
1: Ich muss. Du weißt doch, ich bin ihre Angestellte. Ich kann es mir nicht leisten, wählerisch zu sein.
0: Nun gut. Mrs. Van Hopper will also wieder heim. Ich auch. Sie fährt nach New York und ich fahre nach Mandalay. Wohin möchtest du? Du kannst wählen.
1: Ach, bitte, Maxim, lass die Scherze. Mach es mir nicht noch schwerer.
0: Vor dem Frühstück mache ich nie Scherze. Entscheide dich, New York oder Mandalay.
1: Soll das etwa heißen, du bietest mir eine Stellung an? Als deine Sekretärin oder so?
0: Nein. Kleiner Dummkopf. Ich frage dich, ob du mich heiraten willst.
1: Du fragst, was?
0: Ich will, dass du meine Frau wirst. Was hältst du davon?
1: Ich weiß nicht. Ich gehöre doch nicht in deine Welt.
0: Gut. Also nein. Und ich dachte, du liebst mich.
1: Aber das tue ich ja. Ich liebe dich. Mehr als alles auf der Welt.

0: Mandalay wird dir gefallen.
1: Bist du so weit? Wir müssen nach die Mr. De Winter, was für eine unerwartete Freude. Sie sind gekommen, um mir Adieu zu sagen. Wie nett von Ihnen.
0: Tja, um ehrlich zu sein, ich wollte Ihnen nur mitteilen, Ihre Gesellschafterin wird Sie nicht nach New York begleiten können.
1: Wieso das?
0: Wir heiraten.
1: Wie bitte?
0: Ich wünsche Ihnen eine angenehme Reise, Mrs. Van Hopper, und grüßen Sie New York von mir. Ich lasse inzwischen dein Gepäck auf meine Suite bringen.
1: Offenbar habe ich dich unterschätzt. Weiß Gott, Stelle Wasser sind tief. 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Du hast mich hintergangen.
2: Dass Sie das denken, Mrs. Van Hopper, tut mir leid.
1: Du solltest dir selbst leid tun. Was glaubst du denn, was dich dazu befähigt, Herrin von Mandalay zu werden?
2: Ich liebe ihn.
1: Rebecca de Winter, das war eine Dame von Welt. 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
1: Ist sonst noch jemand der Meinung, sein Lohn sei zu gering oder die Arbeitsbedingungen zu hart? Diesen Leuten kann geholfen werden. Sie müssen nur die Hand heben. Du siehst, alle sind zufrieden.

0: After all these years, you're still in love with the guy.
1: You gotta help save me then, Charlie.
2: Hallo?
3: Christa, hier sind wir.
2: Na, wo ist denn unsere Heimatlose?
4: Komm mir bloß nicht zu nah.
2: Mietz, Mietz, Mietz.
3: Ah!
2: Au!
3: Gottes Willen, Minu! Christa, wie konntest du die gute Seele so erschrecken?
2: Der muss sich wohl noch Benehmen beibringen.
3: Unsinn! Komm, wir suchen sie.
5: Könnte das unser drittes Bandmitglied sein?
6: Ich hab gerade noch gedacht, wie wär's mit Acel Diesel?
7: Ist ja gut.
6: Oder die toten Esel.
7: Findest du das lustig?
6: Nee, du?
7: Stop it! Wir haben doch bereits einen guten Namen. Die Bremer Stadtmusikanten.
1: Ein Köter.
6: Oh nee, ne Schickimicki-Mieze. Was fällt dir ein, hier einfach so aufzukreuzen? Ich sag's ja immer, Katzen.
1: Kennen wir uns? Ich wüsste nicht, dass ich ihnen das Du angeboten hätte. Aber von einem Individuum ihrer Sorte ist ja auch nichts anderes zu erwarten.
6: Indi, was? Hast du gehört, wie sie mich gerade genannt hat? Mich, einen reinrassigen Jagdhund? Während ich Tag aus, Tag ein durch die Natur geprescht bin, hat die sich wahrscheinlich auf dem Sofa rumgefläzt und kleingehackten Katzenfraß gefressen.
1: Ja, wir Katzen verstehen eben etwas von delikater Küche. Im Gegensatz zu ihnen, sie sabbern das etwas.
7: Stop it, stop it! Ist ja gut, muss das sein. Hund und Katz, das alte Lied.
8: Halt du dich da raus, Schlappohr.
1: Er hat völlig recht. Das ist eine Sache zwischen uns beiden.
7: Wie dem auch sei, mit wem haben wir denn das Vergnügen?
1: Angenehm. Minu.
7: Grauesel. Johnny Grauesel, angenehm. Willst du dich nicht auch vorstellen?
8: Nee, du?
7: Das ist Rex Gil... Rex. Mein Weggefährte.
1: Ich bin auf der Flucht. Meine alte Dame muss ins Altersheim und die neue hat mir schon deutlich ihre Krallen gezeigt. Bitte helfen Sie mir, Johnny. Und Rex?
7: Uns ging es ähnlich. Doch wir haben einen Ausweg gefunden. Haben Sie Stimme?
1: Bitte?
7: Ob Sie singen können?
1: Was für eine Frage. Seit meiner frühesten Jugend musiziere ich.
8: Wow. Katzenmusik.
7: Rex, bitte.
8: Ist doch wahr.
7: Fräulein, wir wollen nach Bremen, um die Bremer Stadtmusikanten zu gründen. Hätten Sie Lust, uns zu begleiten?
8: Oh nein.
1: Garantieren Sie für das Niveau?
7: Schließen Sie sich uns an. Sie werden es nicht bereuen. Etwas Besseres als den Tod finden Sie überall.
1: Ja, da haben Sie wohl recht.
7: Und ein paar hohe Töne für die Harmonien können wir immer gebrauchen.
8: Jetzt kaufen wir die Katze im Sack.
1: Wie ist das denn mit dem Bandnamen? Da kann man doch sicher noch einmal drüber reden, oder?
5: Und so wurde aus dem Duo ein Trio. Doch sollten sie nicht die einzigen bleiben, deren Leben nach einer dringenden Veränderung schrie.

0: Entschuldigen Sie. Darf ich Sie was fragen?
1: Ich bin ein wenig in Eile.
0: Nur ganz kurz. Ich wollte nur wissen, wenn ich eine Freundin hätte, die in Shipley aufgenommen werden will, was muss sie tun?
1: Sie müsste in jedem Fall vortanzen.
2: Also einfach anrufen für einen Termin wie beim Zahnarzt?
1: Nein. Dann müsste sie einen von diesen Anträgen ausfüllen.
0: Das ist aber viel.
1: Wissen Sie, wir bekommen hunderte von Anmeldungen jedes Jahr und können uns nur ein paar Dutzend Bewerber anschauen. Wir müssen schließlich herausfinden, ob Sie es ernst meinen. Würden Sie die Anmeldung nun gerne behalten für Ihre Freundin?
0: Sicher. Warum nicht?
1: Viel Glück. Ihre Freundin wird es sicher brauchen.
2: Ach ja?

0: Ich muss gehen. Harry hat mich für die erste Schicht eingeteilt.
1: Gloria? Danke.
0: Hey, durch dick
1: und dünn.

Im Streit um die Neuordnung der öffentlichen Liegenschaften hat sich der Ton überraschend verschärft. Die Parteiführer Horst Könner und Roland Sieger ringen um die Deutungshoheit und buhlen um die Gunst der Wähler. 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

0: Verzeihen Sie eine Frage, Sieger oder Könner, wer ist Ihr Favorit?
1: Na, Horst natürlich, der kommt von hier.
0: Sein Konkurrent wirft ihm Unfähigkeit vor.
2: Sein Konkurrent sammelt Barbie-Puppen. Noch Fragen?
0: Entschuldigung, wenn morgen Wahl wäre, für wen würden Sie sich entscheiden?
2: Für den Herrn Sieger, klipp und klar.
0: Warum?

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1: Wir sind ein Team. Wir sind die Helden, die mit ihren Superkräften ihre Träume wahrmachen. Freunde für immer.
2: Wir lebten damals im 5. Wiener Bezirk. Meine Mutter schuftete Tag und Nacht, um uns durchzubringen. Ihr Erziehungsstil war hart, aber gerecht.
1: Was hast du, Mama?
3: Nichts. Ist schon gut.
1: Der Papa wird sicher wiederkommen.
3: Nein, Hansi, er kommt nicht mehr zurück.
1: Ist es meine Schuld, dass der Papa gegangen ist?
3: Das hat gar nichts mit dir zu tun. Hörst du? Sowas darfst du niemals denken. Wir schaffen das schon alleine. Sag mal, wo kommst du jetzt eigentlich her?
1: Aus der Schule.
3: Und was haben wir über Schwindeln gelernt?
1: Manche wollen die Wahrheit gar nicht hören. Es würde doch all ihre Illusionen zerstören.
3: Ich habe heute schon wieder einen Anruf von deinem Lehrer bekommen.
1: Oh je.
3: Hansi, die Schule ist wichtig. Du sollst es doch mal besser haben. Deshalb stehe ich doch Tag und Nacht im Geschäft. Nur für dich. Was soll denn einmal aus dir werden?
1: Ein Popstar.
3: Aber Bub, das ist doch kein Beruf.
1: Doch, ist es.
3: Wenn du groß bist, dann suchen wir dir eine ordentliche Stelle. Etwas, was auch richtig Spaß macht, zum Beispiel bei der Pensionsversicherungsanstalt.
1: Ich will aber Popstar werden.
3: Das besprechen wir noch. So, du gehst jetzt in dein Zimmer.
1: Urgemein.
3: Denk einmal nach, was du heute angestellt hast.
1: Ich wollte doch nur...
3: Schluss.

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1: Mike, das werden wir. Wir beide, wir rocken diese Stadt. Ja. Also ich natürlich ein wenig mehr als du. Ich habe meine Gitarre nicht gegen eine Krawatte eingetauscht und mich an den Großkapitalismus verkauft.
0: Ich kenne nicht so viele Banker, die mit einer Gitarre in der Hand ihre erste Million gemacht haben. Und ich bin mir auch nicht ganz sicher, ob sie dieser Stadt wirklich noch eine DJ brauchen.
1: Ich sag dir was, ich bin genau das, was diese Stadt braucht. Sie weiß es nur noch nicht. Und wohin soll man sonst mit seinen Träumen kommen, wenn nicht nach New York?
0: Ja, ich will eine Menge gewinnen. Muss sich ja gelohnt haben, die Gitarre gegen den Schlips einzutauschen.
1: Ich kann es immer noch nicht fassen, dass du sie nicht eingepackt hast.
0: Hey Baby, wenn ich meine erste Million verdient habe, kann ich mir jede Gitarre kaufen, die ich will.
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0: Im Augenblick bekommen wir noch nicht mal ein Taxi. Tun wir das Richtige, Mike? Vor ein paar Jahren sind wir noch gegen die Kapitalisten-Schweine auf die Straße gegangen.
1: Ja, das ist wahr. Ja. Aber Zeiten ändern sich und Leute ändern sich. Und findest du es nicht auch schön, mit mir zusammen auf der dunklen Seite der Macht

0: 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Ein bisschen mehr nach Sex and the City.
1: Ja, in der City sind wir schon. Sex is im Apartment.
0: Ach ja.
1: Yeah. Welcome to New York.

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0: 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Er lässt sich wohl im Herzen fühlen und nicht in Steinen, Flüssen oder Bäumen sehen. Euer Gott sollte ein Gott der Vergebung und der Liebe sein und kein zorniger Gott. Und erst recht kein Gott, der euch bestrafen will.
1: Was

0: Menschen! 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
1: Sie haben das Recht zu schweigen. 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Vergesst es, das ist zu pauschal und flach. 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Der Rest ist zu schwach. 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
1: Mr. Schulz, hypothetische Frage. Würden Sie folgenden der Veruntreuung angeklagten Banker verteidigen? Ein altes Muttchen übergab all ihr Erspartes ihren Klienten für ein neues Fondsmodell. Er versprach zu investieren und er tat es in Nutten, Koks und Orgien im Bordell.
2: Nein, den Fall würde ich ablehnen.
1: Als falsch, der Fall ist einfach zu gewinnen. Sie ist blank, ihr Anwalt wird ein Loser sein. 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Euer Klient gewinnt und zieht mit euch eine Leine. 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

0: wichtig für folgenden Mandanten. Sagen wir, die Mafia benötigt ihre Dienste für einen Killer, den man grad verhaftet hat. Nun, er schoss am Ziel vorbei, traf einen Mönch vor der Abtei und danach fuhr er drei süße Pudel platt.
1: Glauben Sie, den würde ich nicht verteidigen, nur weil er ein typischer Mann ist?

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Meine Kanzlei zählt zu den größten dieses Landes und 4 Praktiker sind jährlich offeriert. Ich persönlich stell sie ein, wer gehört zu den 4 Haien? Diesen 4 ist die Karriere garantiert. Ist das allen klar? Worum geht es, na? Blut in den Kiemen. Exakt.

0: beiß zu.
1: Was? Ja, Miss.
2: What's out? What's?
1: Na, da hat aber jemand seine Hallo-Wach-Pille genommen, hä? Würden Sie mir bitte den Fall Bundesstaat Indiana gegen Hearn zusammenfassen?
2: Oh, ich wollte eigentlich die Pudelfrage beantworten.
1: Und ich möchte von Ihnen eine Zusammenfassung des Leserstoffs, den Sie aufhatten.
2: Also echt jetzt? Wer gibt denn für den ersten Tag Uni schon Hausaufgaben auf?
1: Sie haben Schneid, Miss Woods. Miss Kensington, angenommen, Sie wären Professor hier in Harvard und Sie sind stolz auf Ihren Ruf an diesem Haus und Sie nehmen eine dran, die den Stoff nicht liest und dann lassen Sie das durchgehen, oder?
3: Nein, ich schmeiß Sie raus.
1: Tja, da hören Sie's. Ein schnelles Urteil.

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1: Auftritt Tom Collins. 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

0: sie müssen fort. Farewell, man darf sie hier nicht sehen.
1: Nur keine Panik, Danny. Max ist doch in London, das hast du selbst gesagt. Niemand sieht mich.
2: Es sei denn, deinen

0: Pardon, habe ich Sie erschreckt? Ich bitte um Entschuldigung. Alle deine Vorsichtsmaßnahmen waren umsonst, Danny. Die Hausherrin hat gelauscht.
1: Ich hörte Stimmen, Mrs. Danvers.
0: Willst du mich nicht vorstellen?
2: Mr. Jack Favell, ma'am. Mrs. De Winter's Cousin.
1: Guten Tag. Bleiben Sie zum Tee?
0: Ach, ist das nicht reizend? Wirklich, Danny, ich habe große Lust, die Einladung anzunehmen. Naja, vielleicht hast du recht. Ich will die kleine Frau ja nicht auf Abwege führen. Es ist wohl besser, ich empfehle mich. Adieu, Verehrteste.
1: Wie Sie meinen, Mr. Favell. Auf Wiedersehen.
0: Ah, was ich noch sagen wollte. Es wäre sehr nett von Ihnen, wenn Sie meine kleine Stippvisite hier für sich behalten würden. Max ist nicht gerade ein Fan von mir. Und wir wollen doch der guten armen Danny keine Schwierigkeiten machen, nicht wahr?
1: Nein, natürlich, ist schon gut.

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1: Ich will dir mal was sagen, Scarlett. Wenn du dich immer so aufregst, ist das bestimmt gar nicht gut für dich. Ob du geächtet bist oder auch nicht.

0: Du hast wirklich Nerventack. Du solltest Waffen aus Nottingham rausschaffen. Und was schleppst du an? 3 Fässer mit Wein.
1: Wein ist eine wahre Wunderwaffe, mein lieber Will. Und zwar in allen Lebenslagen. Das kannst du mir ruhig glauben.
0: Und ich dachte immer, ein Mann Gottes würde die Zeit hier auf Erden dazu nutzen, seine Seele fürs Jenseits zu wappnen.
1: Du bist ein guter Kerl, Will. Aber von Religion hast du einfach überhaupt keine Ahnung.
0: Ach nein.
1: Ja, glaubst du denn allen Ernstes, der Herr würde etwas so Wunderbares wie den Alkohol erschaffen, um ihn uns dann vorzuenthalten?
0: Ja, wenn man es so betrachtet.
1: Wie denn sonst?

0: nicht mal mehr Kinder dürfen ins Cockpit. Aber auf meinem letzten Einsatz vor der Rente habe ich selbstverständlich die ganze Familie nach vorne geholt. Auf dem Flug nach Gander.
1: Ich habe das eingesammelte Geld mitgebracht. Mittlerweile über $1 Million.
2: Ich hole den Whisky und dann stoßen wir an.
0: Für Nick und mich hat die Fernbeziehung einfach nicht funktioniert.
3: Also zog ich nach Texas und dann machte ich ihr einen Antrag.
0: Und die Hochzeitsreise ging nach Neufundland.
4: Mein neuer Assistent heißt Robin.
1: Hi.
4: Jedes Jahr am 11. September mache ich das Büro zu und gebe jedem Angestellten $100, um irgendwas Nettes für einen Fremden zu tun. Das ist meine Art des Erinnerns.
5: Viola und ich sind immer noch in Kontakt. Sie kann mich sogar in New York besuchen. Und ich rufe sie immer noch an, wenn ich einen blöden Witz höre. Hey, Viola, warum hat ein Neufundländer immer eine leere Flasche im Kühlschrank?
6: Keine Ahnung, Hannah.
5: Wenn er Besuch bekommt und der Gast nichts trinken möchte.
7: Von allen Spenden hat uns am meisten die berührt, die heute ankam.
8: Sie ist etwa 4 Meter lang und wiegt 1200 Kilo.
7: Neufundland ist außerhalb der USA der einzige Ort auf der Welt mit Stahl des World Trade Centers.
2: Ganz im Nordosten von Amerika, auf einer Insel namens Neufundland, gibt es einen Flughafen. Und daneben liegt die Kleinstadt Gander. Hier und heute trauern wir um das, was wir verloren haben.

0: Ich hab ihn gesehen, er ist da drin!
1: Wer?
0: Er!
1: Was redest du für dummes Zeug?
0: Ich hab ihn gesehen!
1: Fantasierst du oder was?
0: Hab ich gesehen!
2: Willen, Sarah! Hab ich dir nicht tausendmal gesagt, du sollst im Zimmer bleiben!
3: Wollte nur baden!
1: Riechst du das? Verwesen! Aber er hat sie doch nicht gewissen, wie sie wohl spüren, der Schuft. Blut von Freiwilligen schmeckt besser.
2: Warum kannst du nicht folgen? Willst du mich beschuldigen machen? Oh, ich will das Gehorchen lehren.

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0: Aber Liebling, ich verspüre den Drang, dich jetzt in meine Arme zu nehmen.
1: Nicht heute!
0: Was?
1: Raus!
0: Aber Karen, Liebes, lass mich doch...
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0: Ich weiß nicht, Leute. Ich habe ein ungutes Gefühl bei der Sache. Ich glaube, ich verzieh mich mal wieder.
1: Ein Schritt, du stirbst, du hirnloser Kretin!
2: Positive Energie.
3: Verzeihung. Was ich sagen wollte ist, du hast enormes Potenzial.
4: Da bleibt uns wirklich keine Wahl.
3: Wir zwei vermuten.
4: Nur dieser eine kleine Punkt.
3: Du bist beinahe zu viel des Guten.
4: Beinahe zu viel, das stimmt.
1: Ein ungeschliffener Diamant.
4: Ja, selbst die Geistesstimme preist den ungeschliffenen

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3: Ach, da wär doch die Prinzessin Jasmin, die dir so gut gefällt. 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
1: Du bist der ungeschliffene

0: Wahnsinn! Meine Mutter hatte mal gesagt, ich müsse mir nur mal Mühe geben. An mich glauben!
1: Jetzt ist keine Zeit für Selbsterkenntnis! Hol mir die Lampe! Schnell!
0: Wünschst mir Glück?
2: Nee!

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0: Leutnant, Herr Stauder.
1: Was und Frau Wartberg?
0: Haben Sie unsere Eltern gefunden?
1: Wartberg, Stauder, Staudach, Wartberg, wollen wir nicht ein unabsehbares Risiko eingehen und hier im Niemandsland du zueinander sagen?
0: Warum nicht? Dann kann man sich leichter beleidigen. Ich heiße Lisa.
1: Axel.
2: Ich hab dir nur die Hand hingehalten, mehr nicht.
3: Sag, was spielst du?
4: Das war ein Tipp von Freddy Bär.
3: Hey, Papa, Freddy weiß doch nur, wie

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1: Das Problem ist einfach gelöst. Du musst auch ein Mensch werden.
2: Und du kannst mir helfen?
1: Mein liebes, süßes Kindchen. Das ist mein Beruf, meine Lebensaufgabe. Unglücklichen Meerleuten zu helfen. Wie dir zum Beispiel. Den armen Seelen, die nicht mehr weiter wissen.
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0: Sind wir uns einig?
1: Wenn ich ein Mensch werde, sehe ich meinen Vater und meine Schwester nie wieder.
0: Aber dafür hast du deinen Prinzen. Ständig muss man sich im Leben entscheiden, nicht wahr? Da wäre noch eine klitzekleine Kleinigkeit. 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

0: Es ist wichtig, dass Sie sich mit Ihren Gefühlen auseinandersetzen. Sie schreiben doch gerne. Vielleicht hilft Ihnen das, das Erlebte zu verarbeiten.
1: Ideen von gestern erscheinen morgen nur noch wie leere Sätze.

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0: Und jetzt schau mich an, was mache ich hier?
1: Sie haben das vielleicht schon einmal gehört, aber wahre Stärke liegt darin, Schwäche zu zeigen.
0: Wollt ohne Fehler sein.

Ben, ich denke, das reicht für heute. Sie haben große Fortschritte gemacht. Bitte halten Sie diese Gedanken fest.

0: Majestät. Majestät, Mrs. Lou Vanderpool ist hier. Sie kommt aus den Vereinigten Staaten von Amerika. Sie würde heute gerne mit uns die Baustelle besichtigen und bittet Majestät um Erlaubnis.
1: Amerika?
0: Jawohl, Majestät.
1: Wunderbar. Kennen Sie den Schriftsteller Edgar Allan Poe?
2: Gewiss, Majestät. Ich habe ihn mehrmals getroffen.
0: Sie dürfen Ihren Lesern in Amerika gerne über Neuschwanstein und seine Majestät berichten. Da hat sich die Mühe Ihrer weiten Reise ja gelohnt.
2: Ich werde nach meiner Rückkehr eine große Bericht in unsere Zeitung veröffentlichen. Wenn ihr gestattet, Eure Majestät.
1: Ja, tun Sie das, tun Sie das. Und lassen Sie uns doch zu gegebener Stunde über Edgar Allan Poe sprechen. Sie würden mir eine große Freude bereiten. Mein Gemüt befindet sich in einer außergewöhnlichen Verfassung. Graf Dürkheim wird Sie später zu mir bringen.

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1: Als Strafe für meine Autoritätsverachtung hatte mich das Schicksal selbst zu einer Autorität gemacht. Diese Aufregung über meine Theorie. Ich bin mir sicher, es ist das Mysterium des Nichtverstehens, die Anziehungskraft des Mysteriösen, die alle so erregt. Ich war noch nicht fertig mit meiner Arbeit. Es fehlte noch ein letzter Schritt, ein umfassendes Gesetz zu kreieren, das die Welt zusammenhält. Doch diese Antwort blieb mir verwehrt. Sie ist uns immer einen Schritt voraus, diese göttliche Regel. Sie ist klüger als wir Menschen, die wir uns für besonders klug halten, so wie Lennart. Aber in einem hatte er damals recht. Der Kampf begann erst. Meine Reise führte mich hierher nach Princeton. Ich bin geflohen vor Lennart, vor den Nazis, vor dem Zweiten Weltkrieg. Ich floh auch vor meiner Formel, von der ich nicht ahnen konnte, dass sie eine Bombe möglich machen könnte, die vielleicht einen Krieg beendet hat, aber auch die größtmögliche Zerstörung mit sich brachte. Und ich floh auch vor dem Angebot, Präsident von Israel zu werden, denn eine Formel, diese Bombe zu entschärfen, vermochte ich nicht zu entwickeln. 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Ich wollte nicht mehr dozieren. Die Menschen glauben lieber ihren eigenen Wahrheiten als denen der Wissenschaft. 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

Aber was? Hätte ich selbst als junger Mann über diesen alten, weißhaarigen Clown gedacht? Ihr denkt, dass die Sehnsucht tief in euch, die Träume, die ihr träumt, einzig sind und neu. Dass ihr die erste Jugend seid, die nach Erfüllung schreit, frei und selbstbestimmt.

Erfüllung strebt. Nicht die erste, die begehrt, dass man sie erhört, achtet und versteht.

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wäre ich noch einmal jung und stünde erneut vor der Entscheidung, über den besten Weg, meinen Lebensunterhalt zu verdienen, so würde ich nicht Wissenschaftler, sondern Klempner werden wollen. In der Hoffnung, mir etwas mehr persönliche Freiheit und ein gewisses Maß an Unabhängigkeit zu sichern.

0: war einmal ein kleines Mädchen. Das lebte zusammen mit seiner Mutter in einer Stadt am Rande eines großen Waldes.
1: Ja, sie lebte nicht in einer, sondern in der perfekten Stadt.
0: Natürlich, Frau Bürgermeisterin. Entschuldigen Sie. Das Mädchen mit Namen Lotte Honigbeere lebte zusammen mit seiner Mutter in der perfekten Stadt.
2: Achtung, Achtung, liebe Bürger unserer schönen Stadt, es ist nun Punkt 6 Uhr. Die Ausgangssperre ist hiermit beendet. Ich wünsche euch allen einen perfekten Tag in unserer perfekten Stadt. Und nicht vergessen, noch 6 Stunden bis zur großen Feier zum Tag der Sicherheit.

0: völlig vergessen, wie schön Österreich ist.
1: Das ist mein Zuhause. Home is where the heart is!
0: Oh, schau dir das an, bitte. Und ich habe mein Glück irgendwo in Kalifornien gesucht.

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1: Man kann wohl seine Wurzeln nie ganz verleugnen.
0: 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Ich hätte nie gedacht, dass ich das mal sagen werde, aber ich habe das alles so vermisst.

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1: Oh, du siehst ja aus wie so ein richtiger Musiker.
2: Hi, ich bin Janis aus Hamburg.
1: Was bist du denn für ein Landsmann?
2: Ich bin Grieche, also meine Eltern kommen aus Griechenland. Ich bin in Hamburg geboren, ja.
1: Also, ein Gyros-Boy, ne, so ein Kanaki mit Sataki. Ja. Okay, und hast du irgendeine traurige Familiengeschichte? Erzähl doch mal.
2: Nee, meine Kindheit war super, meine Eltern sind noch zusammen, also alles easy. Ja.
1: Nee, also easy ist nicht. Kennst du einen Künstler, der happy ist?
2: Roberto Blanco?
1: Roberto Blanco?
2: Aber ich dachte, hier geht's um Singen.
1: Singen kann jeder. Kannst du auf dem Ding eigentlich auch spielen oder ist es nur Deko?

Stopp! Du, das versteht doch keine Sau. Aber du bist schon echt ein Eye-Candy. Also ehrlich, du, bei dir kriegen die verpickelten Mädchen da draußen bestimmt feuchte Snoopy-Unterwäsche. Vielleicht können wir ja doch was aus dir machen. Mensch, ihr Ausländer, ihr seid doch alles Verbrecher. Komm, wir machen einen Gangster-Rapper aus dir. So ein Migrantenmist, du, der zieht doch immer.

0: Sag mal, hast du Tourette oder was? Also irgendwie nehme ich dir das echt nicht ab, dass du deinen Steuerberater wirklich ficken willst, ne? Ach Mensch, also gut, letzter Versuch. Du bist ja Italiener.
1: Ich bin Grieche.
0: Sag ich doch, Spanier. Pass auf, jetzt knöpf dir doch mal das Hemd auf. Wir brauchen jetzt mal so ein bisschen Latino-Charme. Weißt du, so Ricky Martin. Un, dos, tres. Jetzt aber runter, Maria.

0: Kommandant Strelnikov, wir haben jeden dritten unserer Männer durch den Typhus verloren. Wir brauchen einen Arzt.
1: Jeder braucht irgendetwas. Hauptmann Liberius, warte, bis du an der Reihe bist.
0: Ja, Kommandant.
2: Ein Krieger funktioniert.

0: wäre, wenn ein Mensch nie erfährt, dass solch ein Glück möglich ist.
1: Ich würde alles noch einmal auf mich nehmen, nur für diese kurze Zeit mit dir.
0: Aber du verdienst etwas Besseres. Und Tonja ebenso. Sie spürt die Distanz zwischen uns und es bricht mir das Herz. Dann komme ich zu dir.
1: Nicht weiter, Juri Andrejitsch. Wir haben beide von Anfang an gewusst, dass es einmal enden würde.
0: Ich werde jemanden schicken wegen der Bücher, die ich benötige. Es ist am besten, wenn ich nicht mehr in die Bücherei komme. Das verstehst du sicher.
1: Ja.
0: Es ist vorbei, Lara. Sag mir, dass du das verstehst.
1: Nein, das kann ich nicht. Wie erstaunlich und wie einfach.

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0: Was soll das heißen? Was glaubst denn du, wer du bist, du Wicht, dass du dich sowas traust? Was glaubst denn du, wer hier vor dir steht, wem du ins Auge schaust?
1: Verzeihung,
0: ja, glaubst denn du, ich hätt nicht gemerkt, was ihr im Schilde führt? Ich weiß alles, hast du das kapiert?
1: Was meint ihr?
0: Ihr macht euch wohl über mich lustig. Du zweifelst an meiner Macht.
1: Aber nein, niemals. An der Zauberkunst des Gewinners der goldenen Sichel von Monte Carlo würde ich niemals zweifeln. Jedoch.
0: Was?
1: Ich sag ja nur, was man draußen hört. Ihr ahnt nicht, was man spricht. Man sagt euch selbst, in ein Tier verwandeln, das gelingt euch nicht.
0: Dass ich nicht lach, diese Probe werde ich bravourös bestehen. Sagt, als welches Tier willst du mich sehen?
1: Oh, vielleicht eines der größten Tiere, einen Bären.
0: Ein Bär? Lächerlich. Das ist doch keine Herausforderung.
1: Oh, noch größer? Wie wäre es mit einem Elefanten?
0: Süß, wenn du meinst, das sei schwer für mich. Hier, bitte. Mi transformo Elefanten!
1: Bravo! Äußerst eindrucksvoll.
0: Mi transformo Hominus Magus!
2: Siehst du, sehr einfach.
1: Nun ja, ein großes Tier ist ja auch sehr einfach, nicht wahr? Wie wäre es mit einem kleinen Tier?
0: Was meinst du? Ein Zwergpudel?
1: No, noch kleiner. Vielleicht eine Maus?
0: Was? Soll das ein Witz sein? Eine Maus? Das ist ein Klacks.

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0: Vivaldi im Herbst. Der Bauer feiert mit Tänzen und Liedern das große Vergnügen der glücklichen Ernte. Prost, Maestro, euer Herbst war vergoldet.
1: Meine Ernte war mager.
0: Ihr hattet einen langen, erfolgreichen Sommer.
1: Ein Auftrittsverbot. Ja, froh. 30 Jahre lang war ich eine Touristenattraktion. Und dann das.
0: Oh, euer Stern war im Sinken. Ich kann euch sagen, warum. Allzu frech habt ihr der Kirche ins Gesicht gelacht. Ein Priester, der mit zwei Frauen lebt. Na, gute Nacht.

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0: lass mich damit in Ruhe.
1: Golde, wir sahen uns zur Hochzeit das allererste Mal. Ich war scheu.
0: Und ich auch.
1: Ich war ängstlich.
0: Ja, und ich auch.
1: Unsere Mütter, unsere Väter sagten Liebe. Und erst später, sag Golde, liebst du mich, Golde? Ist es Liebe?
0: Ich bin dein Weib.
1: Ja, das weiß ich ja. Aber sag mir,

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